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das Oxygen ist hier geblieben. Falls ihr ihn in irgendeiner Diskothek treffen solltet, so grüßt ihn schön von mir. Und

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Einen wunderschönen guten Abend hier auf Radio SST. Da seid ihr eingeschaltet wieder. Wir haben kein technisches Problem heute. Heute geht alles wie von Schnürchen, wie immer. Am kommt Montag, wo wir wieder senden heute die Wiederholung, besser gesagt, nicht Wiederholung, sondern das, was ich letzte Woche senden wollte. Die Musiktitel, die haben wir ja schon, den ersten haben wir ja schon gehört. Sagen wir, Sonne Carpio von Gigi Anderson. Und da haben wir ja schon den Sommer hier eingeläutet. Hier. Und letzte Woche war so schön warm oder war so richtig heiß. Und da kann man nur sagen, ja, so die Titelseite, wie die Olivia mir gestaltet hat, das war nicht ich. Also muss ich sagen, es hat sie mit KI gemacht. Ganz toll. Also mit KI kann man unwahrscheinlich viel machen. Ich habe auch schon was mit KI gemacht. Also es ist eine kleine Hilfe. Man muss schon ein bisschen was tun selber. Aber die Ideen kommen dann schon mal und unterstützen einen. Aber vor allen Dingen, man kann es selber noch steuern. Ja. Ich tue manchmal Sachen angucken, was die KI mir vorschlägt. Und dann sage ich mir, nee, das quält mir nicht. Ändere manche Sache ab, wo ich dann eigentlich ist, aber mir hat es so eine kleine Vorlage. So ist es so, auch ein bisschen Titelbild mit dem Gizmo, ja, und ich im Strand und einen Drink in der Hand, ja. Und so ist es aber nicht im Mikrofon. Bei uns ist es normale Temperatur und hier ist alles klimatisiert. Also ist es dann immer so heiß. Es soll ja bis Mittwoch ein bisschen kälter werden, dann wieder hochgehen. Also die schwankt wieder, am Wochenende soll es wieder warm werden. Und da kann man sagen, so schmeckt der Sommer, wenn er nicht ganz so heiß ist. Mit Cassandra Steen haben wir jetzt den nächsten Sommertitel hier bei uns oder die Sommerhits hier bei Radio SSC bis 22 Uhr mit eurem Georg am Mikrofon aus dem Studio in Nüssloch.

Ja, der Sommer, da ist ganz schön warm geworden dieses Jahr. Man merkt dann doch die Klimaveränderung im Sommer ganz anders. Also wir haben das vielleicht anders empfunden, weil wir vielleicht jeden Tag draußen waren. Und die Jugend heute ist immer so draußen, hockt dann mehr am PC und am Handy und haben gar nicht die Möglichkeit, draußen so zu spielen wie wir. Wir hatten ja die Felder und alles noch und das ist heute alles schon verbaut und man sieht, wie viele Bauplätze da draufstehen, wo wir früher rumgetonnt haben und auf den Feldern waren, ist heute stehen da Häuser, ja, muss man sagen, ist alles versiegelt. Da wundert man sich, wenn dann die Klimaveränderung vorangetrieben wird. Ja, ich bin nicht so, wo das unbedingt so in den Mund nimmt, aber ich sehe halt die Realität ins Auge und sage dann immer wieder, man sieht jetzt die Auswirkungen des Sommers, wenn es dann richtig heiß wird und die Pflaster, die erwärmen sich, der ganze Dampf geht in den Himmel und dann gibt es auf einmal einen riesen Wasserschlag und die Regenfälle und Gießer werden dann immer stärker. Da fing der Sommer noch einmal an, ja, das kann man wohl sagen. Es kommt wieder, haben sie schon angekündigt, dass es wieder heiß wird und Silberherz meint es natürlich auch.

0: Hallo.
1: Da gibt es immer noch einen Kaffee, nur wenn man dazu noch ein Hallo sagt, ja, und den Kaffee dazu bekommt, ja, da denkt man manchmal, einen kalten Kaffee mit Cola und Fanta gemischt dann etwa oder so, wie man gesagt hat, so Limonade, sagt man, ein kalter Kaffee, sagt man bei uns dann so. Oder man nimmt wirklich einen abgekühlten Mokka-Kaffee, ja, gibt es natürlich auch. Original war das eben hier nicht eben Quail, sondern das war Helene Fischer und natürlich Florian Silbereisen mit die Tasse Kaffee, normal heißt es Samba de Inn, ja, in Original, ja. Susi Quattro und Chris Norman, die haben das damals auch gesungen, ja. Und da gibt es ja noch mehrere Versionen praktisch, wo gecovert worden sind. An diesen Tagen, ja, schöner Musikwunsch von Helmut, nein, von Walter aus Krol, guck gerade nochmal nach, der Walter aus Krol hat geschrieben, ich wünsche euch eine störungsfreie Sendung. Ich wünsche mir gerne Kerstin Ott, Ben Zucker mit an diesen Tagen im Sommerlied. Und das gehört einfach dazu. Ja, dein Musikwunsch ist uns zu fehl. Hier kommt der. Und anschließend haben wir noch die Beatrice Egli mit den Sternenfeuer.

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Sternefeuer haben wir natürlich auch hier bei uns bei Radio SSC. Da seid ihr eingeschaltet bei uns und wir machen weiter mit unserer Musik. Und zwar geht es hier weiter mit Nick P. Und zwar mit Summer Wine. Gehört auch dazu, wenn man das Ganze sieht hier. Und zwar mit der Claudia Jung im Duett haben wir das jetzt hier bei uns bei Radio SSC. Die Sommerhits haben wir.

Und wenn man in der Stadt ist, da gibt es so schöne Lokale, da kann man sich dann niedersetzen. Und da gibt es natürlich in der Stadt auch ein schöner Sommerwein. Jetzt haben wir die Spider-Murphy Gang, und zwar Sommer in der Stadt. Das hören wir jetzt halt, und dann gehen wir aufs Feld hinaus. Ja. Und zwar anschließend mit Jürgen Drews, Ein Bett in Kornfeld. Ja, geht es natürlich, wenn man dann da hingeht. Aber das ist nur was für Hartgesottene, wo man dann sagt, der, wo das aushält, ja, im Stroh, wenn man dann in Kornfeld liegt, dann herkommt jetzt halt. Wie gesagt, das ist weiter mal gegangen.

anfällt. Ja, das sind doch die Hits, wo man dann damals im Sommer gesungen hat. Aber Peter Schilling meint, die Wüste lebt. Ja, die wird dann immer stärker und heißer und man kriegt den Sahara-Wind manchmal und den Sand auch manchmal bei uns ab. Und deswegen haben wir jetzt gesagt, die Wüste lebt.

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nicht nur die Wüste lebt, sondern auch das lebt auch das Leben der Liebe, ja, das, wo man dann im Sommer so erlebt, so wie der Paul Jung gesungen hat. Love is in the air, Liebe liegt in der Luft im Sommer. Und heute ist der Tag des Küssens, ja, also heute ist Tag des, jawohl, internationaler Tag des Kusses. Der internationale Tag des Kusses wurde Anfang der 90er Jahre in Großbritannien etabliert, praktisch. Der Tag wurde gekreidet durch einen Kuss, schätzt man sich zu lernen und natürlich zu ihm genießen. Ja, da gibt es ja so schöner Nasenkuss oder so Nase an Nase. Ja, so viel habe ich schon viele Bilder gesehen. Aber die Prinzen habe ich jetzt da drin und die meine einfach, wenn es auch der Tag ist, der internationale Tag des Kusses, Küssen verboten.

0: nicht erlaubt.
1: Und wenn heute Küsstag sagt, ist und hat doch geküsst, ja, zum Schluss. In der Rheinecker Zeitung, heute war drin gestanden, heute ist der Kuss des Internationalen des Jahres praktisch, also in Großbritannien wurde es ausgerufen. Der ist am 6.6. in der und in Heidelberg, ja, gibt es schon seit 160 Jahren den Heidelberger Studentenkuss, ja. Eine der Schokolerie Knösel, der hat das Ganze gemacht, wo das Ganze für das Küssen gedacht ist, wo sein Herz in Heidelberg verloren hat. Da kann man nur noch eins sagen, wenn man einen Kuss gehabt hat, schmeckt natürlich ein schönes Eis hinterher, zum Beispiel wie von Hoffmann und Hoffmann Himbeereis zum Frühstück oder einen schönen Kuss, ja, ganz genau. Oder wenn es dann zu arg ist, springt man dann doch mal ins Wasser, dass man sich abkühlen kann. Aber jetzt kommt erst mal Hoffmann und Hoffmann.

wenn man auch das Himbeereis hat zum Frühstück. Und ich genieße dann immer wieder den Sommer, wie bei uns zum Beispiel, wenn es warm ist, dann habe ich jetzt zur Zeit keine Schuhe, keine Socken. Ich laufe gern, wenn ich zu Hause bin, barfußig rum, auch mal raus in den Hof und nochmal kurz an den Briefkasten und dann mal kurz mal auf die Straße. Also in der Straße bei uns, die Steine, die sind ja so heiß, da muss man aufpassen, dass man sich ja die Füße verbrennt. Ja, da ist man rucki zucki wieder weg da, weil die sind unwahrscheinlich stark.

ungünstig für die Straße, dass der Zug durch kann, irgendwie, also kann ich nicht wohl sagen, aber die Wärme ist hier stärker angekommen. Aber trotzdem, wenn ich draußen bin im Hof, bei mir ist es nicht ganz so heiß, weil ich Stindelplatte haben und unten gleich ein bisschen was drunter habe. Kühlend ist, wenn die Platte nicht so aufgeheizt wie auf der Straße, auf der Spielstraße bei uns natürlich, ganz klar. Wir haben ja die Spielstraße, da darf man nicht ganz schnell fahren und dann darf man mal auch barfußig durch die Spielstraße laufen. Und ich sag mal jetzt mal, denn jetzt gucke ich gerade mal, es ist praktisch eben hier was passiert, wo ich gar nicht gesagt habe. Jetzt noch einmal so. Und zwar von Zug. Zicero habe ich jetzt einen schönen Titel und der hat heute Geburtstag. Und zwar der Roger Zicero wurde am 6. Juli 1970 geboren und war ein deutscher Sänger und Musiker in der Jazz- und Pop-Album in Männersache 2006 bekannt und ein Lied Frauen regieren die Welt bei der Eurovision Song Contest 2007 für Deutschland antrat. Er wurde am 16. Juli 1970 in West-Berlin geboren, verstarb am 24. September 2016 mit 45 Jahren in Hamburg. Und er wäre heute 56 Jahre alt geworden. Und das Lied bleibt einfach. Und ich denke immer wieder, wenn es warm ist, Leute, genießt es, zieht die Schuhe aus und lauft barfußig. Es tut gut den Füßen, weil der Mensch hat die Schuhe nicht erfunden, sondern besser gesagt, ist noch mal nicht erfunden worden, dass sie die Schuhe tragen sollen. Aber es ist immer schön, wenn man dann mal die Schuhe aus hat. Und da kommt ein schöner Bass dazu. Ja, die Sommerhits bei Radio SSC.

Und jetzt haben wir einen weiteren Titel. Und zwar habe ich heute eine Bemusterung bekommen heute. Und zwar von der Golden Caps und DJ Pablo Jones. Mein Bett bleibt leer, passt auch ein bisschen in den Sommer. Und er schreibt dann ein bisschen rein, das ist ein bisschen Mallorca-mäßig praktisch, dass man dann ein bisschen die Sonne und das Meer genießt. Und deswegen tut man das Ganze hier ein bisschen feiern praktisch. Und passt eigentlich ganz gut in meine Sendung heute in die Bemusterung heute von The Golden Caps und DJ Pablo Jones. Und diese ganze Sache kommt dann offiziell raus. Am 17.07. kommt die offizielle Single raus. Könnt ihr dann praktisch hier bei Amazon oder sonst bei Spotify und so weiter anhören. Hier bei dieser Bemusterung haben wir heute Abend hier für euch. Vielleicht gefällt es euch. Hier haben wir es mal drin. Hier. Die Bemusterung von Mein Bett bleibt leer.

0: Jawohl, das war der Titel hier und wir machen weiter. Und zwar machen wir weiter mit Nino D'Angelo. Gehen wir nach Rom, da ist es natürlich immer auch besonders heiß und die Sommerhits sind natürlich auch ganz beliebt hier in Rom. Und zwar mit Sommernacht in Rom und Nino D'Angelo hier bei uns, Radio SSC, da seid ihr eingeschaltet hier bei uns im Radio.
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0: ein weiterer Musikwunsch bekommen hier auf Radio SSC über die Wunschbox. Es funktioniert immer noch alles, alles gut soweit, alles. Die Technik hat an mich nicht in Stich gelassen, so wie letzte Woche. War es ein bisschen kritisch, da ging gar nichts mehr und da mussten wir die Sendung ausfallen lassen. Aber heute geht alles wieder, heute ist wieder alles wieder normal und hat sich die Wildrut aus Veilshöchstheim was gewünscht, und zwar hat sie gewünscht die Anna-Maria Zimmermann, und zwar mit 1000 Träume, und da wird getanzt, ja, dann tanzt man hier. Hier, dein Musikwunsch, viel Spaß damit. Und für alle, jetzt seid ihr bei Radio SSC, da wo ihr hier eingeschaltet seid.
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Fantasy war das mit dem weißen Boot, wenn man dann nochmal so richtig das heute den Montag anguckt, dann der Internationale des Kusses und vor allen Dingen heute haben wir Tag des Brathähnchen. Ja, wir haben ja in der Nachbargemeinschaft in Leimen gestern das Goggelfest gehabt, da haben wir das Brathähnchen auch genossen, wenn es auch einen Tag später ist. Die haben dann immer früher noch montags gemacht, aber es geht leider nicht mehr. Viele sind berufstätig und die müssen dann den Montag streichen. Aber es war gestern genauso schön und haben das Brathähnchen genossen. Wurde in den Vereinigten Staaten von Amerika von einem Fastfood-Restaurant ins Leben gerufen, einfach irgendwas. Aber ich jetzt sage, von den Hähnchen gehen wir rüber zur Renate Kern und die meint einfach, wenn wir schon im Sommer sind, lass doch den Sonnenschein. Ein schöner Titel aus den 70ern war das.

Lass doch den Sonnenschein herein. Ja, da muss man doch die Läden aufmachen oder wenn man sie dann doch wieder zumachen muss, weil die Sonne dann wieder so stark ist, dass sie die Wohnung einheizt. Ja, das ist immer so eine Sache, dass man dann die Sonne reinlässt. Ja, morgens ist es immer schön, wenn es so ein bisschen frisch ist und dann macht man die Fenster auf, dass die Luft reinkommt und ein bisschen Abkühlung. Dann genießt man das, bevor es warm wird. Aber ich habe vorhin den Tag des Brathähnchens gehabt, da wollte ich nochmal zurückkommen. Und zwar ist heute auch der Tag, ja, das muss ich dann selber machen, das habe ich dann selber auch gemacht, lade dein Webmaster zum Essen einen Tag ein. Ja, also irgendwie ist heute auch. Und zwar wurde er von den US-amerikanischen Eheleuten von Thomas und Ruth Heu ins Leben gerufen und den Webmastern dieses Internet etwas Wertschätzung zuzukommen zu lassen. Ja, das ist gar nicht so einfach, wenn man das alles machen muss. Ich mache das mir ja selber. Ich muss das dann selber, muss ich mich einladen. Habe mich ja gestern zum Hähnchen eingeladen, ja. Und da kann man wohl so sagen, wie der Rudi Karel meint, ja, in den 70er Jahren, wenn wir schon dabei sind und habe die Renate Kern gehabt, die haben wir ja gleich nochmal. Die Renate kann, und zwar mit alle Blumen brauchen Sonne. Aber der Rudi Karel hat damals bei der Sendung am laufenden Band in den 70er Jahren das Lied gesungen, wann wird's mal wieder richtig Sommer?

Ja, unser Bürgermeister ist wieder aktiv geworden. Die hat hier reingeschrieben gerade eben. Nachdem unser Wassereisaktion vor 2 Wochen bei Groß und Klein so gut angekommen ist, legen wir nach. Auch wenn diese Woche keine Temperaturen von fast 40 Grad zu erwarten sind, wird wieder sommerlich warm. Die perfekte Gelegenheit für eine kleine Abkühlung. Morgen am Dienstag, den 7. Juli, gibt es während unserer regulären Öffnungszeiten vom Rathaus von 8:30 bis 12 Uhr und 14 Uhr bis 18 Uhr für jeden Nusslocher, der ins Rathaus kommt, ein kostenloses Wassereis, solange der Vorrat reicht. Und er schreibt noch hinein, ja, dass man dann wirklich besorgt ist um seine Bürger in Nussloch. Weiterhin gilt viel trinken und gut euch andere miteinander Acht geben, wenn es so warm ist, dass man dann wieder alles wieder viel trinkt. Auch die Blumen brauchen Sonne, auch die brauchen Wasser, nicht nur Sonne, auch die brauchen Wasser, die müssen gegossen werden. Da kann ich nur sagen, auch ein schöner Titel, wie ich schon vorhin gesagt habe, ich habe 2 Titel hin drin von der Renate Kern. Alle Blumen brauchen Sonne, auch und natürlich, die müssen auch gegossen werden, wenn sie Sonne sind. In der Sonne stehen, ja, dann von unten kommt nichts, ganz egal. Und dann kann man nur sagen, wie ich dann vorhin immer so barfußig draußen im Hof bin und ich mache, wenn ich dann den Garten gieße ich immer meine Waden und die Füße noch einmal richtig ab, weil ich dann ja barfuß im Garten stehe. Das mache ich dann so ähnlich wie der Kneipp dann, dass man das tut dann richtig gut, weil der Fuß, die Beine, ist ja normal der Wärmespeicher des Körpers und die andere Funktion gilt genauso. Er kühlt auch einfach. Wenn man die Füße ins kalte Wasser stellt, merkt man dann schon, dass das Blut hochgeht und den Körper runter reguliert, ja, von der Temperatur ist manchmal ganz schön angenehm und ich mache das einfach so, nehme ich meinen Wasserschlauch und spritze gerade meine Beine ab und es ist richtig kalt und dann merke ich dann wieder, wow, das kribbelt dann tut das einfach wieder richtig gut und man kann wieder gut durchatmen.

Und jetzt, wie gesagt, barfuß im Regen. Ja, das war natürlich der Kalte. Da sieht man, dass wir live sind. Ne, hier sind wir. Hier. Jawohl, und platsch.

Das ist die Sommerzeit, es gibt auch die Winterzeit, da gibt es auch schon schönes Lied dazu, aber wir haben ja den Sommer hier und da kann man wohl nur sagen, da gibt es auch viele Feste, auch Käbe gibt es bei uns, oder die Käbe in hessischer Verland, die Käbe genannt, und bei uns in Süddeutschland noch die Kirschweih, ja, weil die Käbe stammt ja von der Kirschweih ab, ja, und dann wurde es dann zur Käbe, und zur Käbe, dann wurde das Ganze hier ein kleines Fest gemacht. Und deswegen haben wir jetzt die anonyme Gitarristin für den Winter Volker aus der Pfalz, aus Landau, da hat sich das gewünscht, auf mein Schätzle, wir gehen aufs Käbeplätzle. Und das ist ein schönes Lied eigentlich, wo einfach in die Pfalz reinkehrt, aber wir senden ja hier weltweit Web hier bei Radio SSC, da sind wir daheim, besser gesagt, da sind wir unterwegs mit der Musik hier, das ist euer Radio SSC, da kann ich nur sagen, springen wir nochmal ins Wasser rein. Bevor man auf das Käbeplätzl geht oder den Donnerhirn. Haben wir alles schon gehabt hier, ja, wenn man dann manchmal dann den Starkregen dann gehört hat, den Gewitterregen. Und dann macht es dann wieder. Es ist natürlich nicht so angenehm, deswegen gehen wir jetzt dann aufs Käbeplätzl, wo schön ist.

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1: Ja, da gehen wir aufs Kerbeblättel und wir haben jetzt dann einfach den Dieter Thomas Kuhn Band und zwar über den Wolken. Ja, wir haben Nussloch jetzt dann auch eine Drohne, wo man über Nussloch fliegen kann. Die haben sogar die Prüfung bestanden, dass sie über Nussloch dann die Aufnahmen machen können. Also jetzt sind wir voll in der Luft überwacht, ja, sicherheitsmäßig haben sie alle Patente bekommen, dass sie überhaupt mit der Drohne hier fliegen können und natürlich auch mal gucken können, was so in Nussloch abgeht. Auch festlich von der Luftaufnahme. Wird ganz schön lustig sein. Deswegen freue ich mich schon drauf auf diese neuen Aufnahmen, wo man dann sieht, dann, wenn sie dann veröffentlicht werden. Dann. Da kann man nur sagen, mit Dieter Thomas Kuhn fliege aber einfach nicht mit der Drohne, sondern einfach über den Wolken. Und das ist, erinnert mich immer wieder an diese Singen im Park, ja, bei uns, wenn dann Nussloch singt im Chor oder Wissloch, die Nachbargemeinde, macht es auch ganz gut Donnerstag. Ich war letzten Donnerstag in Wissloch und habe das erlebt. Da war noch mehr wie in Nussloch und vor allen Dingen eine Bombenstimmung. Das hat alles übertroffen, was ich bis jetzt erlebt habe. Und vor allen Dingen war es sehr schön und vor allen Dingen für jeden was dabei und vor allen Dingen es wurden Lieder gesungen, die wo mir natürlich gefallen haben. Nicht bloß internationale Englische, sondern auch viele Deutsche, wo natürlich auch hier zum Sommerpass, auch zum Parkpass und so genauso wie dieses Lied von Dieter Thomas Kuhn Band, wo ihr mir hören wird, den Titel von Reinhard May original gesungen und da können da vielleicht alle mitsingen. Ja, da gibt es ein schönes Liederband von XL, die hat dann auch Nussloch gesponsert bekommen von der Sparkasse und von Rewe und Wissloch hat sie natürlich auch über die Stadtverwaltung bekommen und da war auch ein großer Andrang. Ich habe mich gestaunt, dass die Bücher so weit rausrachen und schöne Lieder gesungen haben. Genauso wie die schöne Lieder, wie wir gesungen haben, die Capri-Fischer oder Country Roads. Ja, das ist so richtig. Das sind so die Kracher, wo man gerne hört praktisch, wenn man dann diese Freiheits-Event macht mit Musik praktisch. Wenn man die Leute einladet zur Musik, muss man solche Musik einladen, dass sie mitsingen können. Das ist natürlich wichtig. Und das war für mich auch ein Grund, wenn man da dabei ist. Wenn man auch nicht so stimmlich gut unterwegs ist mehr, so wie früher, ist es für mich so ein Rudelsinger für mich lieber wie im Chor. Da muss man sich nicht auf die einzelne Stimme konzentrieren, sondern man kann sich auf den Text konzentrieren und auf die Melodie und natürlich mitsingen, so wie sich das gehört und nicht bloß in den Stimmen singen. Ja. Ich kann mich daran erinnern, wenn ich dann höre, griechischer Wein oder ich war noch niemals in New York und das wird immer in Wechsel gesungen, ja. Und dann hätte ich lieber den anderen Text auch noch mitgesungen. Aber das kann man nicht, weil man in einer Stimme ist, im ersten Bass ist, und dann kann man nicht einfach in den Tenor einsteigen. Das geht natürlich nicht. Aber das sind so die Sachen, wo man dann ein bisschen weh tut, weil man es einfach nicht kann, ja, weil man es nicht mitsingen kann. Und das ist einfach das, was ich dann gerne möchte. Und das machen wir jetzt. Wir singen jetzt alle zusammen jetzt. Ich mache natürlich den Regler runter. Jeder singt für sich mit Dieter Thomas Kuhn über den Wolken.
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Jawohl, das war Winnie Winnie. Wir machen weiter hier mit den sommerlichen Hits hier bei Radio SSC. Bis 22 Uhr haben wir noch ein bisschen Zeit mit Hannu Hanka. Und zwar das ist ein schöner Titel. In Deutsch war es damals der Toni Marschall, wo das gesungen hat mit Schöne Mai. Und hier haben wir mal die Originalversion mit dem Orchester Arturo Ititi.

Und unser Sommerhit. Jawohl, das gehört auch dazu. Und unser Sommerhit gehört einfach noch zum Lothar dazu. Ja, aber Sommer und heiß ist es immer noch bei uns hier. Oh, die Sonne scheint, hier haben wir Schutz und Lothar.

Wir kommen langsam zum Ende hier bei Radio SSC. Da seid ihr eingeschaltet noch mit Bunt durch Namen, die Sommerhits hier mit eurem Georg. Ich sage danke fürs Zuhören, den Kranken eine gute Besserung, wird bald wieder gesund. Und sage dann noch nur eins noch.

0: Gute Nacht. 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
1: Bis am nächsten Montag wieder, wenn es wieder heißt, wunderschönen Abend mit eurem Georg. Tschüssi, bye bye. Ich wünsche euch eine gute Nacht. Und hier geht es halt gleich weiter mit den Wirtschaftswunderhits hier von Radio SSD. Schaltet ein und hört immer rein hier bei uns. 24 Stunden online hier sind wir unterwegs hier bei Radio SSD. Das war euer Georg aus dem Studio Nussloch und sagt danke fürs Zuhören. Mit Night Fever und den Love Themens werde ich mich verabschieden. Tschüssi, bye bye und gute Nacht.

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